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1: Mit Helene Feichtenhofer. In ganz Österreich hat es heute Demos gegen das Kopftuchverbot für Mädchen unter 14 an Schulen gegeben, initiiert von SPÖ-Jugendorganisationen. Mehrere hundert Menschen etwa waren bei der Demo in Wien mit dabei. Das Kopftuchverbot gilt seit diesem Schuljahr. Bislang hat es knapp 50 Anzeigen österreichweit gegeben, weil sich Eltern nicht an das Verbot gehalten haben und die Mädchen mit Kopftuch in die Schule geschickt haben. Einen regelrechten Ansturm gibt's auf den Zivildienst in Österreich. Mit rund 12.900 Anträgen hat es heuer in den ersten 9 Monaten so viele Meldungen gegeben wie noch nie zuvor. Der Zivildienst ist eine unverzichtbare Stütze für unser Gesundheitssystem, betont dazu heute die zuständige Ministerin Claudia Bauer. Genau deshalb brauche es jetzt auch die neue Wehrdienstreform, die Regierung diese Woche in Begutachtung geschickt hat.
2: Ab 2040 fehlen uns jedes Jahr 4.000 Zivildiener, wenn wir nichts am derzeitigen System ändern. Das ist eine ordentliche Menge, wo wir eine Lücke dann haben.
1: Mit der Reform könnte der Zivildienst verlängert werden, wenn sich nicht genug Grundwehrdiener melden. Der Staatsschutz hat in Wien 2 mutmaßliche Mitarbeiter des ukrainischen Militärgeheimdienstes festgenommen. Sie sind in U-Haft, sie sollen in Österreich spioniert haben. Die beiden Männer bestreiten das. Auch ein ukrainischer Aufdeckerjournalist und sein Kameramann wurden zwischenzeitlich festgenommen. Die beiden sind aber wieder frei. Österreichs erfolgreichste Snowboarderin Anna Gasser will ihre Karriere diese Saison doch noch fortsetzen. Sie will quasi eine Abschiedstournee machen und unter anderem bei der Heim-WM in Montafon und dem Ehrenstyle-Bewerb in Innsbruck noch einmal antreten. In ihrer Karriere hat Gasser 2-mal Olympiagold, 2 WM-Titel und 13 Weltcup-Erfolge geholt.
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1: Kommen wir nun zum Wetter für Wien.
2: Heute gibt es viele Wolken, die Sonne zeigt sich höchstens zwischendurch. Es bleibt wahrscheinlich trocken und die Temperaturen erreichen milde bis 20 Grad. Am Abend frischt der Wind mäßig bis lebhaft auf. Aktuell messen wir in Wien 14 Grad. Das war das Wetter.
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2: Es ist kurz nach 6 Uhr und es gibt momentan keine größeren Verkehrsbehinderungen oder längere Staus. Wir wünschen eine gute Fahrt.

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1: Mit Helene Feichtenhofer. In ganz Österreich hat es heute Demos gegen das Kopftuchverbot für Mädchen unter 14 an Schulen gegeben, initiiert von SPÖ-Jugendorganisationen. Mehrere hundert Menschen etwa waren bei der Demo in Wien mit dabei. Das Kopftuchverbot gilt seit diesem Schuljahr. Bislang hat es knapp 50 Anzeigen österreichweit gegeben, weil sich Eltern nicht an das Verbot gehalten haben und die Mädchen mit Kopftuch in die Schule geschickt haben. Einen regelrechten Ansturm gibt's auf den Zivildienst in Österreich. Mit rund 12.900 Anträgen hat es heuer in den ersten 9 Monaten so viele Meldungen gegeben wie noch nie zuvor. Der Zivildienst ist eine unverzichtbare Stütze für unser Gesundheitssystem, betont dazu heute die zuständige Ministerin Claudia Bauer. Genau deshalb brauche es jetzt auch die neue Wehrdienstreform, die die Regierung diese Woche in Begutachtung geschickt hat.
2: Ab 2040 fehlen uns jedes Jahr 4.000 Zivildiener, wenn wir nichts am derzeitigen System ändern. Das ist eine ordentliche Menge, wo wir eine Lücke dann haben.
1: Mit der Reform könnte der Zivildienst verlängert werden, wenn sich nicht genug Grundwehrdiener melden. Der Staatsschutz hat in Wien 2 mutmaßliche Mitarbeiter des ukrainischen Militärgeheimdienstes festgenommen. Sie sind in U-Haft, sie sollen in Österreich spioniert haben. Die beiden Männer bestreiten das. Auch ein ukrainischer Aufdeckerjournalist und sein Kameramann wurden zwischenzeitlich festgenommen. Die beiden sind aber wieder frei. Österreichs erfolgreichste Snowboarderin Anna Gasser will ihre Karriere diese Saison doch noch fortsetzen. Sie will quasi eine Abschiedstournee machen und unter anderem bei der Heim-WM im Montafon und dem Ehren-Style-Bewerb in Innsbruck noch einmal antreten. In ihrer Karriere hat Gasser 2-mal Olympiagold, 2 WM-Titel und 13 Weltcup-Erfolge geholt.
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1: Kommen wir nun zum Wetter für Wien.
2: Heute gibt es viele Wolken, die Sonne zeigt sich nur zwischendurch. Zeitweise kann es auch ein bisschen regnen. Tagsüber bleibt es mild mit Temperaturen bis zu 20 Grad. Am Abend frischt der Wind mäßig bis lebhaft auf. Aktuell messen wir in Wien 14 Grad. Das waren die neuesten Wetterinformationen.
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2: Es ist kurz nach 7 Uhr und es gibt momentan keine größeren Verkehrsbehinderungen oder längere Staus. Kommen Sie gut und sicher an Ihr Ziel.

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1: Mit Sophie Weinhandl. Schönen guten Morgen. Die kleinste Regierungspartei, die NEOS, treffen sich heute in Linz zu einer Mitgliederversammlung. Hauptthema ist das Sparen im System. Parteichefin Meinl-Reisinger fordert etwa den Abbau von Politposten und Politikerprivilegien. Die Koalition durchlebt ja durch den angekündigten Rückzug von Andreas Babler gerade turbulente Zeiten. Meinungsforscher Peter Hayek.
2: NEOS hat sich eigentlich in der Situation so verhalten, wie man sich normalerweise am besten verhält, relativ ruhig, ohne große Aufregung. Man hat mahnende Worte an den Koalitionspartner gerichtet, dass man gemeinsam weiterarbeiten sollte und dass die Regierungsarbeit nicht gefährdet sein darf.
1: An der NEOS-Spitze dürfte alles beim Alten bleiben. Beate Meinl-Reisinger hat gute Umfragewerte, sagt Hayek. Nach der angekündigten Schließung für das Werk des Iglo-Zulieferers Ardo in Niederösterreich laufen Gespräche mit heimischen Herstellern. So soll der Gemüseverarbeiter EFCO mit Sitz in Oberösterreich laut Standard bereit sein, eine neue Produktion in Österreich aufzubauen. Es wird aber ein Schulterschluss von Politik, Handel und Industrie gefordert. US-Präsident Trump und Kreml-Chef Putin haben miteinander gesprochen und ausgemacht, dass Russland über 1 Million Tonnen Diesel an die USA liefert. Die Sanktionen gegen Russland hebt Trump dafür vorübergehend auf. Der US-Präsident ist wegen hoher Spritpreise vor den Zwischenwahlen im November unter Druck gekommen. Scharfe Kritik kommt vom ukrainischen Präsidenten Selenskyj. Die russischen Öl- und Gasexporte finanzieren den Krieg. Und Fußball noch. Österreichs Frauennationalteam hat zum WM-Playoff-Start 2:1 gegen den Kosovo gewonnen. Damit sind die Weichen für den Einzug in die zweite und letzte Playoff-Runde zur WM 2027 in Brasilien gestellt. Das Rückspiel steigt dann am Dienstag in Wien.
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4: Und somit heißt es wieder einen schönen guten Morgen, geschätzte Hörer und Hörerinnen hier bei uns auf Radio VM1. Wo Musik daheim ist, macht heute Station in der Weinbaugemeinde St. André Höch. Und neben mir, da sitzt da mein heutiger Stargast, der Arnold Schwarzl, seitens der Gruppe Freiheit. Lieber Arnold, einen schönen guten Morgen. Ich freue mich, dass wir beide heute gemeinsam eine tolle Zeit verbringen.
5: Ja, servus Daniel. Wunderschön, dass wir mal gemeinsam frühstücken dürfen. Bei den großen Bühnen sind wir schon am Abend oft unterwegs gewesen, aber heute ist mal früh und wir machen ein Frühstück und wir freuen uns, oder ich freue mich auf diese Sendung.
4: Er hat mir eins versprochen, mit seiner Musikauswahl wird uns allen das Aufstehen leichter fallen. Und das Schöne dabei, Arnold, wir waren ja eigentlich letzte Woche zweimal gleich gemeinsam auf der Bühne. Das heißt, ich bin bestens informiert, wie ihr aktuell auf der Bühne Gas gebt. Und was man gleich dazu sagen muss, es sind tatsächlich schon deinerseits 36 Jahre. Unglaublich, oder?
5: Ja, man glaubt's gar nicht, wie die Zeit vergeht. 36 Jahre mache ich Musik und ja, begonnen hat das Ganze wirklich 1990, als wir damals eine Schulband gegründet haben. Der Lena Franz ist damals zu mir gekommen, der hat gesagt, vierte Klasse Hauptschule ist er gegangen, wir haben ein Abschlussfest und ob ich mit der Posaune so mitspielen würde beim Abschlussabend, und dann habe ich gesagt, du, mein Cousin spielt Trompeten, da hören wir Hansi, dann gründen wir eigentlich ein Trio für diesen einen Abend. Und ja, aus diesem Abend sind eigentlich 36 Jahre geworden.
4: Über all diese 36 Jahre werden wir heute plaudern. Ich freue mich, Arnold, auf eine wundervolle Sendung und wir freuen uns vor allem, dass auch Sie heute schon wieder pünktlich eingeschaltet haben. Starten wir gleich mit der tollen Musi. Was hast du denn gedacht? Mit was dürfen wir denn starten?
5: Ja, so wie wir auch begonnen haben mit zünftiger Musik und Polka und Walzer, die Musik auf der Welt, eine flotte Polka.

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1: Kommen wir nun zum Wetter für Wien.
2: Heute ist es überwiegend bewölkt, die Sonne zeigt sich nur zeitweise. Gelegentlich kann es auch leichten Regen geben. Die Temperaturen erreichen milde Werte von bis zu 20 Grad. Am Abend frischt der Wind mäßig bis lebhaft auf. Aktuell messen wir in Wien 14 Grad. Das war unser Wetterüberblick.
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2: Es ist kurz nach 8 Uhr und aktuell melden wir keine lang andauernden Verkehrsbehinderungen oder Staus. Wir wünschen eine gute Fahrt.

0: Der liebe Arnold und meine Wenigkeit, wir frühstücken heute bei der Genusswelt Schmölzer. Es ist einfach alles angerichtet für eine wunderbare Sendung. 36 Jahre gibt es dich schon auf der Bühne. Eins dürfen wir gleich klären. Ihr habt ja eigentlich mit einem anderen Namen begonnen. 2001, glaube ich, ist die Formation dann zur Gruppe Freiheit geworden. Wie war davor? Also wie war der erste Name? Wie hat der gelautet?
1: Ja, damals waren wir noch alle sehr, sehr jung. Und darum, weil wir aus dem Sulmtal die meisten kommen sind, haben wir gesagt, die jungen Sulmtaler. Und dann haben wir eigentlich das Ganze sogar patentieren lassen, diesen Namen, die jungen Sulmtaler, und haben 1990 begonnen. Und 1996 haben wir dann schon die erste CD produziert in der Obersteiermark. Und dort sind schon die ersten Musikstücke entstanden von den jungen Sulmtalern, steirisch modern, aber Schlager haben wir damals auch schon gespielt. Und die allererste CD, muss ich sagen, da habe ich alle 15 oder 16 Musiktitel selber geschrieben. Und das war eine super Sache. Dann, zu dieser Zeit, haben wir den ersten Fanclub gegründet, der Gruppe Freiheit, also die jungen Sulmtaler noch vorher. Und dann haben wir insgesamt bei der Sulmtaler Zeit schon 180 Mitglieder gehabt. 1996 haben wir dann die erste CD präsentiert, in der Altrennhalle in Wies damals, und haben damals schon 800 Besucher gehabt, mit namenhaften Musikgruppen, die uns dann aufgespielt haben. Und unter anderem waren auch dann die Grazer Spatzen einmal bei einem Fanclubfest der jungen Sulmtaler damals noch dabei.
0: Und jetzt weiß ich auch, warum du gerade die Grazer Spatzen auf deinem Zettel da stehen hast. Ansonsten hat er sich nichts notiert, das können Sie mir glauben. Also er weiß wirklich jede Zahl aus diesen 36 Jahren auswendig. Grazer Spatzen ist immer gut, vor allem so richtig gehen's zum Munterwerden. Für welche Komposition hast du entschieden?
1: Ja, ich glaube, die Grazer Spatzen haben immer so einen Musiktitel geschrieben für die Familie oder auch auf einen Ort hin. Und da gibt's die Steinzer Polka und die fährt einfach Vollgas weg, muss ich sagen.

0: Gleich wird hier für uns beide das Frühstück angerichtet. Wie schaut's sonst aus daheim? Arnold, du bist ja topfit. Vielleicht haben sie es auf unserer Facebook-Seite gesehen. Der Mann, der strahlt. Man sieht ja überhaupt gar nicht 36 Jahre an, sondern er ist wirklich ja bestens drauf. Also Frühstück bei dir wichtig oder nimmt man es einfach so mit, wie es ist?
1: Frühstück ist für mich ganz wichtig, immer am Wochenende. Also Montag bis Freitag gehe ich arbeiten. Dort reicht der Kaffee. Aber Samstag und Sonntag in der Früh, also wenn man da wirklich am Familientisch sitzt, da unterhalten wir uns über die ganze Woche und da ist das Frühstückchen schon was ganz Besonderes.
0: Gut, dass wir heute da beim Weingut Schmölzer zu Gast sind, da geht keiner hungrig nach Hause, das kann ich dir sagen. Arnold, bevor wir zurückkommen zu deinen vielen Fans und Freunden, weil meistens entwickelt sich ja eine Beziehung zu einem Fan, auch zu einer echten musikalischen Freundschaft, kommen wir jetzt zu einem sehr bedeutsamen Titel, was noch die jungen Sulmtaler betroffen hat, und zwar zu diesem Feuerwehrfest, weil das war für euch ein ganz wichtiger Titel.
1: Das war eigentlich, sage ich mal, der Start von unserer Musikgruppe. Das war schon die zweite Produktion und dieses Album ist damals verschickt worden an alle Radiostationen, unter anderem auch an ORF Radio Steiermark, und da hat uns damals der Erich Fuchs entdeckt und hat gesagt, der jungen Burm aus dem Sulmtal, der hole ich jetzt einmal auf eine große Bühne. Und dann haben wir wirklich auf der Grazer Herbstmesse, auf der ORF-Bühne, gemeinsam mit den Alpenrebellen, mit den Sturmkogler, wow, haben wir da aufspielen dürfen. Und das war irgendwie ein guter Start für uns. Und seitdem muss ich sagen, ja, haben wir immer wieder weiter komponiert und eigene Musiktitel, sage ich mal, einen Tipp an alle anderen Musikgruppen: man sollte wirklich immer eigene Musiktitel produzieren und dann hat man eigentlich ein eigenes Markenzeichen.
0: Genau diese ehrlichen Worte brauchen wir in diesem Frühstücksmagazin. Bevor wir uns jetzt auf das Feuerwehrfest freuen, ehrliche Frage, wenn man dann als junge Musikanten daneben steht, neben den Sturnis, neben den Alpenrebellen, Nervosität schon da gewesen?
1: Ja, sowieso. Aber trotzdem muss ich sagen, diese Musiker, das sind alle irgendwie am Boden geblieben. Und wenn man da also hinter der Bühne gestanden ist, hat jeder die Hand gegeben, und wo kommen sie her? Ja, wir sind die Buben aus dem Sulmtal. Und das ist irgendwie trotzdem, man wird gleich mal aufgenommen in dieser großen Familie, sage ich mal. Und Feuerwehrfest war der Grund, weil wir damals die allerersten Auftritte sogar Frühschoppen gespielt haben in Wettmannstetten oder in St. Andreehöch. Da hat es damals so einen Fetzenmarkt gegeben. Und da haben wir auf einen großen alten Hänger umgespielt und dadurch Feuerwehren, wenn man so sieht, die Feuerwehr ist ganz was Wichtiges hier in unserem Land, denn jeder hat schon irgendwann einmal die Feuerwehr gebraucht. Also es hat schon mal Alarmstoffe rot ergeben für uns.
0: Und mit diesen Worten drücken wir jetzt auf Play. Hier kommt das Feuerwehrfest nur für Sie zu Hause. Haben Sie dabei die schönste Zeit und bleiben Sie heute unbedingt dran.

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1: Das Coole daran, lieber Arnold, wenn diese Frühstückssendung aus einem Weinbaugebiet, aus einer Weinbaugemeinde kommt, wissen wir natürlich auch, was nach dem Frühstück auf dem Tisch landet. Aber derweil haben wir noch die vollste Konzentration, denn wir sind in der ersten speziellen Rubrik angekommen. Und da sind wir natürlich ganz gespannt. Gibt es für dich in deinem Leben einen sogenannten Lieblingsplatz? Natürlich, in 36 Jahren als Musiker sieht man auch, Gott sei Dank, es ist ja auch positiv, fast die ganze Welt. Aber wenn ich dir jetzt nach deinem Lieblingsplatz frage?
2: Lieblingsplatz ist für mich eigentlich das allererste, dass man mal Urlaub hat. Und für mich ist Urlaub eigentlich mit dem Auto hinfahren, Graz-Dollerhof und dann abheben mit dem Flugzeug. Und da gibt's für mich eine zweite Heimat. Und das ist für mich wirklich die zweite Heimat. Das ist Santorin, die Insel Santorin in Griechenland. Und dort habe ich auch meine Frau, die Sonja, 2004 geheiratet. Und wir fliegen eigentlich immer so alle 4 bis 5 Jahre da runter. Wir waren erst heuer unten. Und das ist eigentlich für mich die zweite Heimat, wo ich sage, da schalten wir einfach ab und das ist für uns Erholung.
1: Die ist schon bewusst, dass wir heute ganz, ganz viele Hörer und Hörerinnen da mit dabei haben. Umso mehr schätze ich deine Ehrlichkeit. Der nächste Titel passt ja ganz gut dazu. Sepp Mattelschweiger und seine perfekten Musiker singen da. Da liegt mein Dorf in der Sonne. Das ist tatsächlich für dich dann so eine Art Abschalten, Erholen, Motivation aufsaugen für all das, was auf der Bühne dann wieder auf dich und euch wartet.
2: Ja, genau, wie du sagst. Also dort wird das Handy einmal stumm geschalten und der ganze Tag gehört einfach uns und die Sonne, die scheint runter und natürlich das gute Essen gehört da in Santorin auch dazu.
1: Na dann Prost und Mahlzeit. Wir kommen mit der besten Musik schön langsam gut rein in diesen Samstagvormittag. Der Mann neben mir träumt da von Griechenland und ich freue mich jetzt über diesen Titel. Da liegt mein Dorf in der Sonne.

0: Er spricht von Griechenland, er sieht aus ein bisschen wie ein Grieche und trotzdem ist er ein stolzer Steirer. Wir frühstücken heute gemeinsam bei der Genusswelt Schmölzer mit dem Arnold von der Gruppe Freiheit. Und da machen wir jetzt einen Stopp. Wir haben immer von den jungen Sulmtalern gesprochen, bis dann das Jahr
1: 2001 gekommen ist, dann haben wir die Plattenfirma gewechselt, dann haben wir die dritte Produktion gemacht und dann sagt die Plattenfirma, wie unser Bandname ist, habe ich gesagt, die jungen Sulmtaler, ja, haben sie gesagt, ob man das nicht überlegen sollte. Jung ist gut, aber wie lange ist man jung? Und dann habe ich so eine Textpassage dabei gehabt, einen Musiktitel, wo das Freiheit rausgekommen ist, habe ich gedacht, Freiheit, das ist zeitlos, man kann da alle Richtungen Musik machen und dann habe ich gesagt, die Musikgruppe heißt Freiheit und dann haben wir das irgendwie auch patentieren lassen, einen eigenen Schriftzug gemacht, also dass er wiedererkennungswert ist und dann haben wir wieder weiter produziert und dann ist der eine Musiktitel entstanden, auf unsere Heimat bezogen, Südsteiermark, und zwar von weit und breit sind's gekommen nach Kleinstädten. Das ist jedes Jahr so eine Brauchtumsveranstaltung in der Nachbargemeinde, wo 14 Vereine einfach das Festl machen, direkt im Schlosspark von Kleinstädten. Und dann haben wir diesen Titel damals vorgestellt und seitdem muss ich sagen, es ist ein bisschen ein kleiner Hit geworden von der Gruppe Freiheit.
0: Seien wir stolz auf unsere steirischen Traditionen und wir sind vor allem stolz auf die Gruppe Freiheit, was sie alles geschafft hat in diesen 36 Jahren. Viel Spaß jetzt mit dieser Melodie hier bei uns auf Radio VM1.

0: Was für eine tolle Zeit hier beim Weingut Schmölzer. Dabei geht's ja erst jetzt so richtig los. Der Arnold, der sitzt neben mir und hat zu mir gesagt, pass auf, jetzt, lieber Düsi, spielen wir die Formation Oberkrainer Bauer, denn das passt doch gut zusammen mit unserem Fanclub, mit euren Fanclubfesten. Denn da hat's Geschichten gegeben, dass zum Beispiel noch ein junger Bub namens Thomas Hammerl bei euch die Chance bekommen hat, auf der Bühne mitzuspielen.
1: Ja, genau, das war 1997, da haben wir die zweite Produktion gehabt, bei der älteren Halle in Wies haben wir das präsentiert. Natürlich haben wir immer wieder einheimische Musikgruppen eingeladen und unter anderem Trio Junge Power hat es da gegeben aus Oberhag. Und dann hat es den Thomas Hammerl gegeben, der hat das Trio damals gegründet. Und die haben als ganz junge Buben gespielt, ich glaube, der war 15, 16 Jahre alt. Und er hat diesen Auftritt einfach nie vergessen, weil heutzutage, wenn wir noch zusammenkommen, sagt er, Arnold, danke, dass du mir damals die Chance hast gegeben. Wir haben damals, unsere Festl waren damals mit 800 Besuchern schon und das war schon was Besonderes. Und ja, Musiker halten einfach zusammen und der Thomas Hammerl ist, glaube ich, bodenständig geblieben, Professor mittlerweile und er unterrichtet Schülerinnen und Schüler und mit seinem Oberkrainer Bauer ist halt was ganz Besonderes. Zurückzukommen noch einmal an unsere Fans. Dankeschön, dass wir so viele Fans haben, die uns 36 Jahre begleiten und jeder hat irgendwie sein T-Shirt an, Freiheit, ich brauche meine Freiheit und wir freuen uns immer wieder, wenn es eine Veranstaltung gibt, wenn gewisse Fans da uns immer wieder besuchen kommen.
0: Ich habe mich erst letztens selbst davon überzeugt, bei der ersten Melodie springen die meisten schon auf, gehen nach vorne zum Tanzen. Das dürfen Sie auch jetzt machen. Es ist ein Frühstücksmagazin, aber Morgensport ist immer gut und ich glaube auch jetzt der Gustl Schmölzer, der Chef vom Hause, wird da ein bisschen lachen, denn seine Tochter, die Leonie, die nennt ja den gewissen Thomas Hammerl auch Klassenvorstand. Also so klar ist diese wunderbare Welt, die Musikwelt und somit Bühne frei eben für Oberkrainer Bauer. Wir haben es letzte Woche schon gespielt, diese Hymne, und machen es heute nochmals mit Mein Eibiswald.

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1: Die Zeit vergeht viel zu schnell. Wir biegen schon schön langsam ein ins Finale der ersten Stunde. Keine Angst, auch die zweite Stunde wird so unterhaltsam werden, wie es die erste bis dato war. Denn jetzt folgt das nächste Highlight. Wir kommen zur Quizfrage des Tages. Wir bleiben bei euren vielen Fans, gehen aber jetzt zum Thema Fanreisen. Unzählige Male wart ihr schon unterwegs mit euren Fans und Freunden. Du hast mir erzählt, ich glaube, heuer eine ganz besondere Zahl. 25 Mal?
2: Die 25. Musikreise gibt es heuer und ja, heuer geht es nach Bordeaux. Und wenn es eine Musikreise von der Freiheit gibt, dann sind zwischen 50 und 100 Personen. Aber heuer schlagt alles. Heuer haben wir 149 Leute mit und da geht's rund. Boric, 149, also mit drei Busse fahren wir dann. Und mein ehemaliger Musikkollege, der Sepp Maaßen, was damals dabei war, 23 Jahre übrigens, hat er mit uns mitgespielt, der hat ein eigenes Busunternehmen gegründet und natürlich die letzten Reisen, jetzt machen wir mit Maaßen Reisen, aber weil der Sepp zwei Busse hat, brauchen wir einen dritten dazu und dann Strohmeier Reisen Wettmannstätten unterstützt uns.
1: Eine unglaubliche Erfolgsgeschichte und genau aus diesem Grunde habe ich mir gedacht, ja, da muss ich mir eine Frage rauspicken. Wenn man 25 Mal auf Reisen geht, weiß man vielleicht nicht mehr ganz so genau, was zum Beispiel im Jahre 2000 passiert ist. Das war, so habe ich es auf der Liste gelesen, ich glaube, die zweite Fanreise, eine besondere, und zwar mit den Schnorkoglern. Ich möchte von dir nur wissen, in welches Land ist diese Reise hingegangen? Also wenn es das war, dann wirklich Hut ab.
2: Das weiß ich noch ganz genau. Das haben wir sogar mit 5 Busse runtergefahren nach Spanien, Santa Susana. Also diese Reise hat 10 Tage gedauert und die Schnorkoglers sind noch runtergekommen, also runtergeflogen und sind dann am Abend mit dabei gewesen. Und das war wirklich was Originales. Also die jungen Sulmdaler, die Schnorkogler mit 250 Besucher. Und das muss ich auch noch sagen, der Gag-Karl, der hat das damals, Gag-Reisen hat das damals mit uns gemacht, der hat uns in dieser Woche zweimal verkauft. Wir waren nicht nur in Spanien, wir waren sogar in Frankreich zwischen und haben eine Hochzeit gespielt, in der Nacht eine Hochzeit gespielt und am nächsten Tag haben wir um 10 Uhr wieder Frühschoppen am Strand gespielt. Das ist die Leute gar nicht aufgefallen, dass wir gar nicht da waren.
1: Eine unglaubliche Geschichte, die es auch nur hier bei uns auf Radio VM1 zu hören gibt. Wir spielen jetzt den passenden Titel dazu, so steht's auch auf den Fan-T-Shirts. Freiheit, ich brauche meine Freiheit. Glückwunsch, du hast dir das verdient. Der weiß tatsächlich alles.

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0: Wir nehmen noch die letzten Happen vom Frühstück. Ich bin ja jetzt schon bestens motiviert für die zweite Stunde. Wir sind gleich wieder zurück. Geschätzte Hörer und Hörerinnen, seitens der Weinbaugemeinde St. André Höch aus dem Weingut Schmölzer kommt natürlich auch diese zweite Stunde mit dem Arnold Schwarzl. Arnold, einmal noch die Frage oder machen wir zwei kleine Fragen. Heuer gibt's auch wieder eine Fanreise. Wohin genau?
1: Heuer geht es nach Boretsch mit 150 Personen und ja, das ist gleich einmal 23. bis 25. Oktober und das ist auch immer für uns, für die Musikgruppe ein Highlight, denn es ist Herbst, man hat ja eigentlich die ganze Saison hinter sich und man weiß einfach, dass die Fans wieder mitfahren und dann hat man ein bisschen Zeit zum Plaudern mit den Fans und dann gibt es jedes Mal am zweiten Tag also eine Skifahrtfahrt. Dann spielen wir unplugged an, also ohne Strom. Wir haben die Instrumente mit am Schiff. Fisch essen, einen guten Wein trinken. Und am Abend gibt's dann eine richtige Tanzunterhaltung im Hotel.
0: Und wie wird man eigentlich zu einem Fanclub-Mitglied von der Gruppe Freiheit? Was machen wir da?
1: Ja, offiziell gibt es keinen Fanclub bei uns mehr, aber jeder, der was eigentlich ein T-Shirt kauft, ist schon ein Fan bei uns. Also das geht
0: so einfach,
1: so,
0: ja.
1: So einfach geht es. Und ja, wir haben heuer, muss ich ja sagen, bei jeder Fanreise gibt es ein besonderes Geschenk immer wieder für die Mitreisenden. Es ist eine Überraschung, aber ich glaube, es freut sich sicherlich auch jeder, der was das heuer bekommt. Denn dieses Geschenk sieht man jeden Tag, wenn man in der Früh aufsteht und vielleicht was trinkt.

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1: Mit Alexander Fekonja. Auch wenn das Internet ausfällt, sollen wir zukünftig mit der Karte einkaufen können. Der Kreditkartenanbieter Mastercard führt dazu ab kommenden Jahr eine neue Funktion in der EU und in der Schweiz ein, Sophie Weinhandel.
2: Einkäufe im Supermarkt, an Tankstellen oder in Apotheken sollen auch bargeldlos möglich sein, wenn das Netz ausfällt. Die Zahlung wird dann direkt zwischen Karte und Zahlungsterminal geprüft und mit Chip und PIN getätigt. Wenn die Verbindung wieder funktioniert, wird die Zahlung dann verarbeitet. Voraussetzung ist, dass das Zahlungsterminal Strom hat. Möglich sind Beträge von bis zu 200 Euro. Das Limit legt die jeweilige Bank fest.
1: Neu ausgegebene Mastercards unterstützen die Funktion ab Februar 2027, heißt es vom Konzern. Bis Mai müssen auch alle Zahlungsterminals dafür ausgerüstet sein. Ein schweres Erdbeben der Stärke 7,7 hat Panama erschüttert. Das Zentrum des Bebens war in einem dünn besiedelten Gebiet im Süden Panamas. Es gibt einige Schäden an Gebäuden, aber ersten Meldungen zufolge keine größeren Zerstörungen. Der internationale Flughafen in Panama hat den Betrieb vorsorglich eingestellt. Schon wieder hat sich ein KI-System des Entwicklers Anthropic bei Testläufen selbstständig gemacht. Die Software hat unter anderem einen falschen Hinweis zu einem ungeklärten Mordfall an die Polizei in Philadelphia geschickt und beim US-Außenministerium 20 Visa-Anträge eingereicht. Anthropic hat als Reaktion jetzt den Internetzugang für die Test-KI eingeschränkt. Und James-Bond-Darsteller Daniel Craig ist unter die Pub-Besitzer gegangen. Der 58-Jährige hat sich laut der Londoner Times beim Horse Show in Clerkenwell, nördlich von London, eingekauft. Erst will Craig das Lokal jetzt sanieren, dann hat er vor, auch selbst Freitagabend dort zu sein. Wer sein Nachfolger als 007 wird, soll übrigens Ende des Jahres bekannt werden.
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4: Und somit herzlich willkommen nochmals hier bei unserem Frühstücksmagazin aus dem Weingut Schmölzer. Nicht nur bei uns beiden hat die Musik eine große Kraft, sondern auch hier im Weingut Schmölzer unterhält man die Gäste nicht nur kulinarisch, sondern da spielt auch der Chef höchstpersönlich ab und zu mit seiner Strasser-Harmonika auf. Arnold, eine Frage zu Beginn. Wie wichtig ist dir die Musik abseits der Bühne? Daheim zum Beispiel hört er viel Musik oder hat das da auch gerne ein bisschen ruhiger?
5: Ja, wenn wir ganz privat sind und meine Frau und ich sind ja gerne in Santorin oder die zweite Heimat Griechenland, dann hören wir sogar, muss ich sagen, beim Essen griechische Musik und da kommt noch ein bisschen over.
4: Die griechische Musik, die werden wir heute nicht mehr los. Wir auf Radio VM1 setzen natürlich auf österreichische Qualität. Deswegen spielen wir auch gleich wieder eine schöne Melodie von der Gruppe Freiheit. Wenn's da heißt, wenn der Schilcherberg in Flammen steht, was darf ich mir darunter vorstellen, Arnold?
5: Ja, das ist eine super Veranstaltung immer gewesen in Deutschlandsberg und das hat den Text die Anneliese Kürzel damals geschrieben und unser Musikproduzent Walter Wesseli hat die Musik dazu komponiert. Wir haben das einfach aufgenommen und das ist auch so ein kleiner Ohrwurm geworden und eigentlich Freiheit, unsere Musikgruppe, wir haben immer so auf Veranstaltungen bezogen, die letzten Jahre Musik produziert und das, ich sage mal, wir sind eigentlich regional hier, glaube ich. Man kennt einfach die Musikgruppe Freiheit in dieser Region, in der Südweststeiermark.
4: Seit 36 Jahren steht er auf der Bühne über all das, was er noch vorhat. Und über all diese schönen Momente dürfen wir jetzt eben in dieser zweiten Stunde plaudern. Jetzt aber spielt die Musik von Freiheit nur hier bei uns auf Radio VM1.

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1: Kommen wir nun zum Wetter für Wien.
2: Heute ist es überwiegend bewölkt, die Sonne zeigt sich nur zeitweise. Gelegentlich kann es auch zu leichten Regenschauern kommen. Die Temperaturen erreichen milde Werte von bis zu 20 Grad. Am Abend frischt der Wind mäßig bis lebhaft auf. Aktuell messen wir in Wien 14 Grad. Das war unser Blick auf das Wetter.
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2: Es ist kurz nach 9 Uhr und es gibt momentan keine größeren Verkehrsbehinderungen oder längere Staus. Wir wünschen eine sichere Fahrt.

0: Ich muss dir eins sagen, Demos ist schon klasse von euch. Und das Schöne dabei, Arnold, ihr habt seit vielen Jahren auch das Credo, ihr spielt Musik für die Leute, ihr könnt euch hinsichtlich jeder Veranstaltung auch anpassen. Und wie wir es heute schon gehört haben, Volksmusik, absolute Leidenschaft, aber auch moderne Klänge immer mit dabei und vor allem auch immer die neuesten Hits, oder?
1: Ja, bei uns ist so, dass wir auch eigentlich gern die abwechslungsreiche Musik präsentieren und auch ehrlich präsentieren. Also es ist bei uns wirklich sehr, sehr viel live gespielt, aber keiner, also steirisch sowieso. Und modern, wenn wir spielen, da gibt's ein E-Bass live, da gibt's ein E-Gitarre live, die Elemente, wo das Keyboard spielt, ist live eingespielt. Und natürlich auch der dreistimmige Gesang ist ganz wichtig bei einem Trio, denn dann kann man Musik eigentlich machen. Und muss ich schon sagen, wir haben in diesen 36 Jahren ja auch wenig Musikwechsel gehabt, also Musikerwechsel. Der Lena Franzi, muss ich sagen, mit dem habe ich ja 34 Jahre zusammengespielt. Der hat erst vor 2 Jahren aufgehört. Er hat einen Grund gehabt, er hat gesagt, warum er aufhört, die Familie, er möchte mehr Urlaub fahren, er hat ein bisschen was versäumt eigentlich, weil wir wirklich ganz viel Musik gespielt haben.
0: Verstehe ich.
1: Wir haben, also ich habe mit Lena Franzi, muss ich sagen, über 1800 Auftritte gehabt. Und auch der Master Seppel, der was jetzt das Reisebüro hat, mit dem habe ich auch 23 Jahre gespielt. Und die aktuelle Besetzung ist jetzt der Werner Vollmeier, ganz ein lieber Kerl, ein Bassist, mittlerweile auch schon seit 2015 wieder mit dabei, also 11 Jahre. Und einen Gewinn haben wir eigentlich gemacht, und das glaubt man gar nicht. Ich hoffe, ich kann sagen, Facebook hat uns da geholfen, dass wir einen Musiker gefunden haben, und der kommt aus Slowenien, das ist unser Made. Und der Made ist für uns eine Bereicherung, denn er hat in Graz Musik studiert und unterrichtet auch in Slowenien, und er ist einfach aus. Für uns hätte es gar nichts Besseres gegeben, als wir so einen Musiker finden, der was aber auch menschlich passt. Und wenn ich so zurückblicke auf die letzten 36 Jahre, muss ich sagen, das ist eine geile Zeit gewesen.
0: Eine geile Zeit, die erklingt auch gleich von den Lungauern. Du sprichst von eurem Neuzugang. Ein Musikschullehrer, ich habe mich selbst davon überzeugen dürfen, wie gesagt, vor wenigen Tagen. Ihr macht das wirklich richtig, richtig gut. So, drücken wir auf Play. Hier sind für Sie die Lungauer.

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1: Ich bedanke mich jetzt schon, Arnold, für deine heutige Zeit, Samstagvormittag mit dir gemeinsam zu frühstücken, deine Geschichten zu hören, das ist was Besonderes. Ihnen zu Hause auch ein großes Dankeschön, dass Sie jede Woche aufs Neue mit dabei sind. Und jetzt sind wir voll dabei bei unserer nächsten Rubrik, wenn es da heißt, schnell gefragt. Ich beginne, Arnold, immer einen Satz, den du mir einfach vollenden darfst. Und wenn es geht, einfach steirisch. Ehrlich, Achtung, wir starten. Wenn der Arnold etwas unter dem Prädikat Freiheit versteht, dann?
2: Ja, dann ist es abwechslungsreiche Musik und eigentlich was Ehrliches.
1: Eigentlich was Ehrliches. Wenn sich der Arnold jetzt zurückerinnert, 36 Jahre, knapp 2000 Auftritte, dann sagt er?
2: Es ist eine schöne Zeit, oder es war eine schöne Zeit. Und ich möchte noch ein paar Jahre Musik machen.
1: Als ob er meinen letzten Satz schon gewusst hätte, wenn er sich noch etwas in seiner musikalischen Laufbahn, die noch hoffentlich ganz, ganz viele Jahrzehnte dauern wird, wünschen darf, erleben darf, dann?
2: Ja, dann würde ich noch vielleicht ein, zwei Musikinstrumente lernen. Klarinette würde mir gefallen. Und eventuell einen Tanzkurs machen.
1: Na, meine Herren, also ein weiteres Musikinstrument. Wie viele Musikinstrumente spielt er aktuell? Du bist ja Multi-Instrumentalist.
2: Ja, fünf, sechs Instrumente spiele ich schon.
1: Hut ab. Warum Tanzkurs?
2: Weil man als Musiker eigentlich zu wenig tanzt. Und also Fox-Tanzen geht schon, aber so richtig Klasse mit dran kann ich nicht.
1: Naja. Dann bestellen wir gleich einen Tanzkurs dazu. Jetzt freuen wir uns wieder auf beste Schlagermusik von der Gruppe Freiheit. Gut gemacht. Herzlichen Glückwunsch, lieber Arnold. Weiter.

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0: Mit dem Arnold darf ich heute über Gott und die Welt, gut steirisch gesagt, plaudern. Arnold, ihr seid ja nach wie vor eine unglaublich beliebte Hochzeitsband. Ich habe vieles erlebt im Sinne von Hochzeiten spielen. Inwiefern hat sich der Charakter einer Hochzeit bei uns im Laufe der Zeit verändert?
1: Ja, ich glaube, der Ablauf hat sich nicht viel verändert. Wenn man uns als Musikgruppe bucht, dann weiß man, was eigentlich geboten wird. Musikalisch, ja, muss man vielseitige Musik präsentieren, also nicht nur volkstümlich, sondern auch im Schlagerbereich tätig sein und einfach eine gute Unterhaltung haben und auch ganz normal eine Hochzeit so den Abend gestalten, nicht alles nach Zeit geplant, sondern einfach kommen lassen, wie es ist.
0: Die musikalische Freiheit wird da genossen. Wir kommen dann gleich eben hier zu diesem ganz besonderen Weingut. Du hast ja auch eine persönliche Komponente, eine persönliche Beziehung zum August und seiner Frau, zur gesamten Familie. Aber jetzt zuvor genießen wir einen traumhaften Walzer von einer Formation aus Osttirol kommend, die leider gesagt, komm, gell, jetzt lassen wir es gut sein. Schade drum, weil die Musik von den Goldriedern wird auch ewig bleiben.
1: So ist es. Ich glaube mal, die Stimme von Peter Alanik ist einmal ein Wahnsinn. Das ist das Aushängeschild gewesen, sage ich mal. Die ganze Musik, was sie gemacht haben, die Goldräder, also die haben sie wirklich verewigt und kommt noch einmal die Zeit. Das ist auch ein Musiktitel, was für mich persönlich was Besonderes ist. Denn voriges Jahr ist meine Mama gestorben und wenn ich diesen Walzer höre, dann denke ich wirklich immer an meine Mama.

0: Aus der Steiermark kommt heute unser Frühstücksmagazin. Und auch, wenn wir den Arnold schon da haben. Arnold, jetzt ganz wichtig für mich, Weingut Schmölzer, Gruppe Freiheit, eine tolle Freundschaft, eine persönliche Freundschaft auch, die dich mit dem Gustav und seiner wunderbaren Familie verbindet. Wie lange gibt's diese tolle Komponente schon?
1: Ja, eigentlich schon seit meiner Kindheit, weil ich kenne diesen, früher war es ein Burschenschank, da bin ich als Bursche aufgekommen. Und ja, und Gustav kenne ich sowieso schon lange, da haben wir damals in St. André die ersten Frühschoppen gespielt, da hat er halt einmal die steirische Harmonika mitgehabt, damals schon eine Straßenharmonika, und hat mit uns angespielt. Und ewige Freundschaft, würde ich sagen, denn wir haben dann auch die Hochzeit für die Nicole und für den Gustav gespielt. Und das sind schöne Erinnerungen, denn diese Hochzeit war was Besonderes. Der Gustav und die Nicole haben ganz, ganz viele Freunde, und die haben an diesem Abend sogar ein Theaterprogramm, also ein Kabarett gespielt, und ja, das war sehr, sehr lustig.
0: Dem Gustav sein Auftritt hier bei uns in dieser Sendung, der kommt in Kürze. Aber ich glaube, es gibt da eine Melodie, wo sich da beide drüber jetzt sehr freuen würden, oder?
1: Ganz sicher. Ich glaube, dieser Titel verbindet die Nicole und Gustav durch die Sonne, durch den Regen von Sascha Auseneck.

0: Und jetzt sitzt er da neben mir, der liebe Gustav. Eine seiner Lieblingsmelodien haben wir jetzt schon gespielt. Der Arnold lächelt auch. Lieber Gustav, Step by Step. Diese einzigartige Genusswelt, die ihr hier geschaffen habt, die kommt ja nicht von ungefähr, denn ihr habt 5 Jahrzehnte hier schon abgeliefert. Auch deswegen seid ihr weit und breit ein Begriff.
1: Ja, 50 Jahre, die sind nicht spurlos vorbeigegangen. Wir haben, glaube ich, einen tollen Buschenschank geführt mit meiner Familie. Aber 50 Jahre ist vielleicht auch ein Ansporn für eine neue Zeit. Dadurch haben wir mit 2026 die Genusswelt Schmölzer ins Leben gerufen, wo wir in Zukunft Firmen feiern, Geburtstagsfeiern, Hochzeiten, Taufen bei uns veranstalten. Und natürlich, die Musik darf nicht zu kurz kommen.
0: Zwei Sachen. Wir sitzen hier in diesem Saal. Mir ist heute schon der Mund offen stehen geblieben, als ich da reingekommen bin. Selten solch eine besondere Location gesehen. Und auch dieses Frühstück, das ich heute mit dem Arnold genießen durfte, das wird auch zu einem zukünftigen Highlight.
1: Ja, das Frühstück bieten wir seit heuer natürlich an. Es soll ganz was Besonderes sein, bei unserer Terrasse zu sitzen, die tolle Aussicht zu genießen. Wir haben gerade früher gehört, dass Stickel von der Gruppe Freiheit, wenn der Schilcherberg in Flammen steht, da schaut man nämlich genau in die schöne Weststeiermark. Und ja, es ist und soll ein Highlight bei uns im Weingut sein und bleiben.
0: Kommen Sie da vorbei, schauen Sie da vorbei und genießen Sie. Wir genießen jetzt einen ganz besonderen Musiktitel. Du wünschst dir nämlich eine ganz besondere Formation, wenn ich ehrlich sein darf.
1: Ja, die ganz spezielle Formation oder die Konstellation ist eines, was uns, den Arnold und mich, verbindet. Das ist die ewige Freundschaft, nicht nur die Freundschaft über unseren Betrieb beziehungsweise über die Gruppe Freiheit, sondern das ist was Gewachsenes und was ganz was Tolles, wenn man Freunde hat. Und so auch der nächste Titel, wo ich glaube, besser kann es gar nicht passen. Freunde so wie wir.
0: Ich sage dir Dankeschön, dass wir heute bei dir sein dürfen in dieser Genusswelt. Andrej Dobliszek und sein Septett hat ja auch schon hier öfters aufgespielt, also das passt perfekt. So kommen Sie hier, Freunde, so wie wir.

0: was keiner über mich weiß, aus dem Nähkästchen geplaudert.
1: Unsere Reise hinsichtlich der speziellen Rubriken nimmt jetzt zum letzten Mal Fahrt auf. Was keiner über dich, über den Arnold Schwarzl seitens der Gruppe Freiheit weiß. Es ist nicht so leicht. Er schaut auch ein bisschen nicht so begeistert, sagen wir es einmal so. Aber gibt's irgendetwas, wo du sagst, ja, das darf man gerne im Radio durchgeben, wo sich vielleicht einer oder andere denken wird, schau mal an, das hätte ich mir nicht gedacht.
2: Ja, also manche glauben, Arnold Schwarzl ist Profimusiker, wie auch immer. Aber man kann den Arnold Schwarzl auch von Montag bis Freitag irgendwo auf einer Baustelle antreffen. Und da hin und wieder bin ich dann unterwegs mit dem LKW und dann fährt es eine Baustelle hin.
1: Wirklich?
2: Und dann sagen die Leute, Entschuldigung, eine Frage, sind Sie der von der Freiheit? Und dann sage ich, ja, du kannst du sagen, ich bin der Arnold. Also manche wissen das gar nicht, dass ich LKW-Fahrer beruflich bin, also Berufskraftfahrer. Und auch bei meiner Firma darf ich an dieser Stelle meine Arbeitskollegen grüßen, Firma Boschanik Transporte. 16 Jahre bin ich dort schon als LKW-Fahrer tätig.
1: Jetzt mal ganz ehrlich, ihr seid super viel unterwegs. Wenn ich die Reisen auch noch mit einrechne, ist fast jedes Wochenende vergeben. Wie leicht fällt es dir dann, montags aufzustehen und Richtung Baustelle zu fahren?
2: Ich glaube, als Musiker, also das würden mir sehr viele Musiker bestätigen, man ist eigentlich vom Label her immer auf 100 um, sobald man auf die Bühne betritt. Und Sonntag auf Montag ist natürlich eine kurze Nacht. Montag gibt man wieder alles. Ich kann sogar abschalten. Ich denke Montag nicht an die Musik, sondern bin für die Firma da. Aber am Montag am Abend ist dann die Batterie leer und dann gehe ich schlafen und dann schlafe ich 10 Stunden durch.
1: Gut, dass wir heute Samstagvormittag haben. Da denkt er an Musik, da denkt er an beste Musik. Und bevor wir ins große Finale reisen, kommt jetzt noch ein Musikwunsch deinerseits. Und zwar freuen wir uns jetzt auf die
2: Moskirchner, Es klingt Musik.
1: Das haben wir erst vor wenigen Tagen gemeinsam gespielt. Hier kommt das Original von den Philharmonikern der Volksmusik.

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0: Lieber Arnold, der Moment ist gekommen, was soll ich sagen? 2 Stunden sind passé. Als wir vor wenigen Tagen drüber gesprochen haben, hast du gemeint, ja, in 2 Stunden kann man viel erzählen. Wir haben fast alles erwähnt in diesem heutigen Frühstücksmagazin. Einen wichtigen Punkt dürfen wir nicht vergessen. Freiheit spielt perfekte Musik, hat einen super tollen Umgang mit den vielen Fans, aber ihr habt auch ein grandioses Showprogramm. Und mit dieser letzten Melodie können wir das auch beweisen. Ich denke da jetzt an den einsamen Hirten.
1: Der einsame Hirte ist das erste Musikstück oder das, was wir im Programm haben, mit der Blockflöte. Denn mit der Blockflöte habe ich begonnen, Musik zu machen mit 7 Jahren. Später habe ich dann Trompete gelernt, spiele auch bei der Blaskapelle mit. Und Trompete und Blockflöte haben wir verbunden mit den einsamen Hirten. Und das ist irgendwie auch eine Erkennungsmelodie der Gruppe Freiheit.
0: Ja, nicht nur eine Erkennungsmelodie, sondern ein absolutes Highlight. Sobald er da beginnt, damit zu spielen, auch mit seinem Umhang, da kommen gleich die Handys hervor. Arnold, danke, danke, danke für deine Zeit. Es war großartig. Ich freue mich jetzt schon auf ein Wiedersehen auf den Bühnen dieser Welt. Die letzten paar Sekunden dieser heutigen Sendung gehören natürlich dir.
1: Ja, danke schön einmal an die, für die Einladung, VM1 Radio, bei diesem grandiosen Frühstück da beim Gustav. Und liebe Grüße an unsere Fans und vor allem auch an unsere Frauen, die was hinter uns stehen, hinter der Musikgruppe Freiheit.
0: Ich danke dir für die wunderbare Zeit. Also Sie haben es gehört, kommen Sie da mal vorbei. Dieses Frühstück müssen Sie selbst erleben. Und jetzt erleben wir zum Abschluss ein paar Sekunden von diesem einsamen Hirten. Wir sehen uns einander wieder, besser gesagt, wir hören uns einander wieder. Nächsten Samstag von 8 bis 10, wenn es da wieder heißt, wo Musik daheim ist, auf Radio VM1. Bis bald.

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1: Mit Alexander Fekonja. An den österreichischen Gerichten geht kommende Woche so gut wie gar nichts mehr. Die Justiz macht Druck und protestiert wegen fehlendem Personal. Sophie Weinhandl, von Montag bis Freitag gibt es an den Gerichten und das von Eisenstadt bis Feldkirch keine Verhandlungen.
2: Ja, genau, und damit auch keine Entscheidungen oder Amtstage. Grund dafür sind die Kürzungen im aktuellen Doppelbudget. Den Gerichten fehlen österreichweit bereits über 300 Richterinnen, Richter und Staatsanwälte. Laut der Justiz arbeiten viele deswegen 6 Tage die Woche. Ganz still soll es in den Verhandlungssälen aber nicht bleiben. Mit Infoveranstaltungen an den Landesgerichten wollen die Vertreter der Justiz in den kommenden Tagen auf ihre Überlastung aufmerksam machen. Denn wer bei der Justiz spart, spart am Rechtsstaat, so die klare Botschaft.
1: Von den Kürzungen betroffen ist übrigens auch die Bewährungshilfe Neustart. Ihr fehlen in den nächsten 2 Jahren rund 8 Millionen Euro. Die EU probiert es heute mit einem neuen Vorschlag für das EU-Budget bis 2034. Bei dem ursprünglichen 2 Billionen Euro Haushalt soll es Kürzungen um bis zu 200 Milliarden Euro geben. Den Nettozahlerländern, wie Österreich, hat das im Vorfeld aber noch nicht gereicht. Sie wollen, dass noch mehr eingespart wird. Bis Ende des Jahres soll es eine Lösung geben, bei der sich alle EU-Staaten und das Parlament einig sind. Hurricane Isaias ist an der US-Golfküste im Bundesstaat Florida auf Land getroffen. Der Wirbelsturm hat Windgeschwindigkeiten von bis zu 165 km/h erreicht. Meteorologen warnen vor lebensbedrohlichen Sturmfluten, Tornados und extremen Starkregen. In mehreren Bundesstaaten ist der Notstand ausgerufen worden. Tausende Menschen haben Küstengebiete evakuieren müssen. Auch wenn das Internet ausfällt, sollen wir künftig weiter mit Karte einkaufen können. Mastercard führt dafür ab Februar 2027 eine neue Funktion in Europa ein. Bei Netzstörungen wird die Zahlung bis 200 Euro direkt zwischen Karte und Terminal geprüft. Vorausgesetzt, das Gerät hat Strom. Sobald die Verbindung wieder steht, wird der Betrag nachträglich abgebucht.
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1: Kommen wir nun zum Wetter für Wien.
2: Heute gibt es viele Wolken, die Sonne zeigt sich nur zeitweise. Gelegentlich kann es auch etwas regnen. Tagsüber bleibt es mild mit Temperaturen bis zu 20 Grad. Am Abend frischt der Wind mäßig bis lebhaft auf. Aktuell messen wir in Wien 14 Grad. Das waren die neuesten Wetterinformationen.
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2: Es ist kurz nach 10 Uhr und aktuell melden wir keine lang andauernden Verkehrsbehinderungen oder Staus. Wir wünschen eine sichere Fahrt.

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3: Mit Alexander Fekon, ja. Schon wieder hat sich ein KI-System des Entwicklers Anthropic bei Testläufen selbstständig gemacht. Die Software hat unter anderem einen falschen Hinweis zu einem ungeklärten Mordfall an die Polizei in Philadelphia geschickt. Anthropic hat jetzt als Reaktion den Internetzugang für die Test-KI eingeschränkt. Trotz solcher Vorfälle und Risiken hat Europa mit seinem KI-Gesetz, dem sogenannten AI Act, aber noch immer einen klaren Vorteil, sagt KI-Expertin Barbara Oberrauter-Zabranski.
4: Der wurde sehr lang belächelt, der wurde auch immer wieder überarbeitet, dann ist er wieder ausgesetzt, dann sind wieder Teile doch aktiv. Also es ist auch ein bisschen undurchsichtig manchmal, aber insgesamt sind wir in Europa immer noch auf sichereren Boden in Sachen KI unterwegs als beispielsweise in den Vereinigten Staaten oder auch in China.
3: Trotzdem wollen Abgeordnete im EU-Parlament das Gesetz weiter verschärfen, damit es wirklich keine Lücken darin gibt. Wieder ist in Österreich ein Bankomat gesprengt worden, diesmal bei einem Supermarkt im südburgenländischen Kofidisch. Die Polizei hat eine groß angelegte Fahndung gestartet, bei der auch Kräfte aus der Steiermark und Ungarn mithelfen. Die Täter sind weiter auf der Flucht. Wie hoch der Schaden ist, ist noch unklar. Im Vorjahr hat es ja eine ganze Welle an Bankomatsprengungen in Österreich gegeben. An den heimischen Gerichten geht kommende Woche so gut wie gar nichts. Weil es zu wenig Personal gibt, will die Justiz ab Montag bis Freitag protestieren. Bis auf Notfälle sind alle Verhandlungen und Amtstage abgesagt. Grund für den drastischen Schritt sind fehlende Planstellen im neuen Doppelbudget. Laut der Justiz fehlen österreichweit über 300 Richterinnen, Richter und Staatsanwälte. Nachdem er im Vorjahr aus der königlichen Luxusresidenz auf dem Gelände von Schloss Windsor geworfen worden ist, hat der frühere britische Prinz Andrew jetzt mehr als 350.000 Euro Entschädigung bekommen. Wegen seiner Verwicklung im Epstein-Skandal hat König Charles ihm damals ja auch alle Titel entzogen. Beim Auflösen des alten Pachtvertrags hat sich nun herausgestellt, dass der Ex-Prinz noch Geld vom Staat zurückbekommt.
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1: Kommen wir nun zum Wetter für Wien.
2: Heute Nachmittag ziehen dichte Wolkenfelder über die Stadt. Ab und zu kann es vereinzelt Schauer geben, während die Sonne nur selten durchkommt. Die Temperaturen liegen bei rund 19 bis 20 Grad. Aktuell messen wir in Wien 15 Grad. Das war unser Wetterüberblick.
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2: Es ist kurz nach 11 Uhr und auf den Straßen herrscht aktuell freie Fahrt ohne wesentliche Zeitverluste. Gute Fahrt und passen Sie auf sich auf.

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1: Mit Alexander Fekonja. In Linz sitzen gerade die Neos zusammen. Bei ihrer Mitgliederversammlung wollen sie da vor allem darüber reden, wie man im System sparen kann, etwa durch Stellenabbau in der Politik. Eine Wahl des Vorsitzes steht zwar heute nicht an, trotzdem gibt es viel zu besprechen, wie sich die kleinste Regierungspartei in der Koalition positioniert. Neos-Chefin Meindl-Reisinger ist grundsätzlich zufrieden mit der Arbeit der Pinken, räumt aber auch Fehler ein, etwa bei der Paketsteuer.
2: Die Paketsteuer ist ein Murks und auch das müssen wir ehrlich sagen. Und ich glaube, Verantwortung zu übernehmen bedeutet auch zu sagen, korrigieren wir das, wir machen Vorschläge, wie wir die Finanzierung aufstellen können. Aber es ist etwas, was die Leute ärgert.
1: Gut leben kann Meindl-Reisinger mittlerweile mit der Mehrwertsteuersenkung auf Lebensmittel. Die Gegenfinanzierung sei zwar anders gedacht gewesen, die Steuersenkung an sich aber ein guter Schritt. Nachdem gestern eine tote Frau in einem Stiegenhaus im Wiener Bezirk Landstraße gefunden worden ist, ist jetzt der 40-jährige Lebensgefährte der Frau wegen dringenden Mordverdachts festgenommen worden. Der gebürtige Rumäne war schon im Stiegenhaus, als Rettung und Polizei versucht haben, die 35-jährige wiederzubeleben. Die Frau soll seit dem Sommer bei ihm gelebt haben. Die Ermittlungen laufen. Ein KI-System des Entwicklers Anthropic hat sich bei Testläufen schon wieder einmal selbstständig gemacht und falsche Hinweise zu einem ungeklärten Mordfall an die Polizei verschickt. Trotz solcher Vorfälle sehen KI-Experten Europa mit dem AI Act, dem EU-KI-Gesetz, gut gerüstet. Dennoch haben Abgeordnete im EU-Parlament gefordert, dass das Gesetz noch weiter verschärft wird. Für Aufsehen sorgt gerade der kleine peruanische Ort Queropalca in den Anden und zwar mit dem Namen seines künftigen Bürgermeisters. Der Linkspolitiker heißt nämlich Hitler Mussolini Simeón Flores und trägt damit Namen von gleich zwei Diktatoren. In Peru sind das rechtlich zulässige Namen. Schon zweimal haben in Peru in den letzten Jahren Politiker namens Hitler Wahlen gewonnen.
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1: Kommen wir nun zum Wetter für Wien.
2: Heute Nachmittag ziehen dichte Wolkenfelder über die Stadt. Ab und zu kann es vereinzelt Schauer geben und die Sonne zeigt sich nur selten. Die Temperaturen liegen bei rund 19 bis 20 Grad. Aktuell messen wir in Wien 18 Grad. Das war das Wetter.
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2: Es ist kurz nach 12 Uhr und auf den Straßen herrscht aktuell freie Fahrt ohne wesentliche Zeitverluste. Kommen Sie gut und sicher an Ihr Ziel.

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1: Mit Alexander Fekonja. Eine 52-jährige Unternehmerin aus dem Pinzgau ist auf Telefonbetrüger hineingefallen und hat fast 20.000 Euro verloren. Ein angeblicher Bankmitarbeiter hat sie überzeugt, in ihre Banking-App Bestätigungen einzugeben. Die Frau hat geglaubt, Abbuchungen zu stornieren. In Wahrheit hat sie das Geld aber erst freigegeben. Um genau solche Fälle zu verhindern, läuft derzeit die Aktion 10 Tage gegen Phishing. Denn Betrugsversuche werden, und das auch durch KI, immer schwerer zu durchschauen, weiß Nationalbankchef Martin Koch.
2: Durch künstliche Intelligenz, gefälschte Nachrichten, durch gefälschte Stimmen werden diese Betrugsversuche immer glaubwürdiger und jeder und jede kann davon betroffen sein. Gemeinsam geht es mit den Banken, mit den Finanzdienstleistern darum, diese Versuche zu unterbinden und gleichzeitig möglichst viel an Prävention zu machen.
1: Allein heuer haben mehr als 5.000 Österreicherinnen und Österreicher durch Phishing schon insgesamt 19 Millionen Euro verloren. Beim EU-Budget für die Jahre ab 2028 bis 2034 gibt es einen neuen Vorschlag vom irischen Ratsvorsitz. Es soll von 2 auf rund 1,8 Billionen Euro abgespeckt werden. Gespart werden soll vor allem bei der Außenpolitik und der Verwaltung, während die Bauern weiter das gleiche Geld bekommen sollen. Für Europaministerin Bauer nicht genug. Sie will, dass noch einmal nachgebessert wird. Die Neos haben sich heute zu einer Mitgliederversammlung in Linz zusammengetroffen. Dabei soll vor allem darüber geredet werden, wie im System gespart werden kann, etwa durch Postenabbau in der Politik. Mit der bisherigen Arbeit der Pinken in der Koalition zeigt sich Parteichefin Meindl-Reisinger zufrieden, jedoch hat sie auch Fehler eingeräumt, etwa bei der neuen Paketsteuer. Tesla hat den Namen für sein Fahrerassistenzsystem in Europa geändert. Nach jahrelanger Kritik hat der Autobauer von Elon Musk die Bezeichnung von Full Self Driving in Assisted Driving, also assistiertes Fahren, umbenannt. Damit will man klarstellen, dass die Autos eben nicht komplett von alleine fahren. Die Menschen am Steuer tragen weiterhin die volle Verantwortung.
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1: Kommen wir nun zum Wetter für Wien.
2: Heute Nachmittag ziehen dichte Wolkenfelder über die Stadt. Ab und zu kann es vereinzelt Schauer geben und die Sonne zeigt sich nur selten. Die Temperaturen liegen bei rund 19 bis 20 Grad. Aktuell messen wir in Wien 18 Grad. Das war das Wetter.
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2: Es ist kurz nach 13 Uhr und aktuell melden wir keine lang andauernden Verkehrsbehinderungen oder Staus. Kommen Sie gut an Ihr Ziel.

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1: Mit Alexander Fekonja. Die Ticketsteuer an österreichischen Flughäfen macht dem Flughafen Wien immer mehr zu schaffen. Im ersten Halbjahr hat der Airport spürbar Passagiere verloren. Wegen der hohen Kosten wandern immer mehr Billig-Airlines ins deutlich günstigere Bratislava ab, heißt es vom Flughafenvorstand, der ein Ende der Flugabgabe will. Auch Luftfahrtexperte Kurt Hofmann sieht in der Steuer ein großes Hindernis.
2: Ist schon sehr kontraproduktiv im Vergleich zu anderen Ländern. Das ist schon so, dass manche Airlines, gerade die Ryanair, hat immer wieder gesagt, sie reduzierte mehr in Österreich, haben sie auch schon gemacht und wird vielleicht auch im kommenden Winter in Wien weitere Flugzeuge abziehen, wenn die Steuern so hoch bleiben. Also es wird sich schon negativ aus.
1: Aus dem Tourismusstaatssekretariat heißt es dazu, dass man sich eine Steuersenkung jetzt genauer anschauen will. Eine 52-jährige Unternehmerin aus dem Pinzgau ist auf Telefonbetrüger hineingefallen und hat fast 20.000 Euro verloren. Ein angeblicher Bankmitarbeiter hat sie dazu gebracht, in ihrer Banking-App gefälschte Abbuchungen freizugeben. Um genau vor solchen Maschen zu warnen, läuft derzeit die österreichweite Aktion 10 Tage gegen Phishing. Allein heuer haben mehr als 5.000 Österreicherinnen und Österreicher durch Phishing schon insgesamt 19 Millionen Euro verloren. In Panama hat es ein heftiges Erdbeben der Stärke 7,7 gegeben, danach mehr als 100 Nachbeben mit einer Stärke von bis zu 6,0. Die Beben haben große Schäden angerichtet, Gebäude sind eingestürzt, Straßen wurden beschädigt, einige Orte sind auf dem Landweg nicht mehr erreichbar. Mindestens 27 Menschen wurden bei dem Beben auch verletzt, von Toten ist bislang aber noch nichts bekannt. Und noch zur Formel 1. Red Bull-Fahrer Max Verstappen hat das Sprintrennen heute in Singapur gewonnen. Vor den beiden Ferrari-Fahrern Hamilton und Leclerc. Das Rennen heute auf nasser Strecke war auch ein Rekordrennen, denn noch nie in der Formel 1-Geschichte sind so viele Fahrer in einem Sprintrennen ausgeschieden wie heute. Insgesamt hat es 9 Ausfälle gegeben.
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1: Kommen wir nun zum Wetter für Wien.
2: Heute Nachmittag ziehen dichte Wolkenfelder über die Stadt. Ab und zu kann es vereinzelt regnen, während die Sonne nur selten durchkommt. Die Temperaturen liegen bei rund 19 bis 20 Grad. Aktuell messen wir in Wien 19 Grad. Das war unser Wetterüberblick.
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2: Es ist kurz nach 14 Uhr und momentan kommen Sie ohne längere Verzögerungen oder Staus voran. Kommen Sie gut und sicher an Ihr Ziel.

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1: Mit Alexander Fekonja. Wenn der Urlaub wegen Regenwetter buchstäblich ins Wasser fällt, kann man sich bei der Buchungsplattform Airbnb künftig Geld zurückholen. Die Plattform führt eine Wetterschutzversicherung ein. Mehr von Sophie Weinhandel.
2: Wenn der Niederschlag an einem Tag eine bestimmte Schwelle überschreitet, gibt es automatisch Geld zurück. Die Gäste werden dann bei Regen während ihres Aufenthalts benachrichtigt, wenn sie Anspruch auf Auszahlung haben. Der Betrag kann zwischen 50 und 1000 Euro pro Tag liegen, je nach Versicherungszertifikat. Gemessen wird der Niederschlag mit unabhängigen Satellitendaten. Airbnb kostet der Wetterschutz knapp 5% des Reisepreises, er ist aber mit maximal 10% gedeckelt.
1: Gäste aus Österreich und mehreren anderen EU-Ländern können die Versicherung beim Buchen einer Unterkunft hinzufügen. In der Türkei soll es ab 1. November ein Social-Media-Verbot für Kinder unter 15 Jahren geben. Das türkische Parlament hat das Gesetz bereits beschlossen. Menschenrechtsgruppen in der Türkei beklagen unterdessen eine Einschränkung der Meinungsfreiheit für Medien, die Opposition und LGBTQ-Personen. In den letzten Wochen wurden nämlich zahlreiche Konten in Online-Netzwerken blockiert. Die Ticketsteuer an österreichischen Flughäfen macht dem Flughafen Wien immer mehr zu schaffen. Im ersten Halbjahr hat der Airport spürbar Passagiere verloren. Wegen der hohen Kosten wandern immer mehr Billig-Airlines ins deutlich günstigere Bratislava ab, heißt es vom Flughafenvorstand, der ein Ende der Flugabgabe will. Aus dem Tourismusstaatssekretariat heißt es dazu, dass man sich eine Steuersenkung jetzt genauer anschauen will. Ein Streit um gerade einmal 40 Cent ist am Wiener Praterstern völlig ausgeartet. Die Polizei hat dort beobachtet, wie ein Betrunkener mit 3 Promille im Blut und einem Messer herumgefuchtelt hat, nachdem er einem Mann die Münzen abgenommen hat. Die Beamten haben dann gleich beide festgenommen, weil die Polizei auch nach dem Opfer schon gesucht hat.
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1: Kommen wir nun zum Wetter für Wien.
2: Heute Nachmittag ziehen dichte Wolkenfelder über die Stadt. Ab und zu kann es vereinzelt Schauer geben und die Sonne zeigt sich nur selten. Die Temperaturen liegen bei rund 19 bis 20 Grad. Aktuell messen wir in Wien 19 Grad. Das waren die aktuellen Wetterinformationen.
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2: Es ist kurz nach 15 Uhr und aktuell gibt es keine längeren Staus oder Verzögerungen. Wir wünschen eine gute Fahrt.

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1: Und wir haben es ganz genau. 17 Minuten nach drei. Einen schönen lieben Gruß aus Mutters im Tiroler Landl.
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1: Nachmittag wünschen wir heute. Wir sind zu Gast live in Mutters in Tirol im Bezirk Innsbruck-Land. Da wird gepaddelt, nicht am See, trotz Regenwetter, sondern das ist eine Art Tennis und Squash. Was das genau ist und wer in der Nähe ist, kommt vorbei. Wer wettertauglich sollte man sein? Und wir haben viel gute Musik mit.

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1: Im Bezirk Innsbruck-Land zu Gast, bei der Pedal-Anlage, die es da seit heuer gibt, ganz neu eröffnet. Neben mir steht der Matthias Nagel, das ist der Chef hier von der Pedal-Anlage in Mutters. Pedal, das ist nicht das am See, wo man die Ruder hat und voranzukommen. Was ist ein Pedal eigentlich?
2: Genau, ja, also wir dann da nicht Kajak oder sonst was, sondern eigentlich Paddle-Tennis spielen, so ein neuer Trendsport, den was es eigentlich schon lange gibt, von Mexiko her, Südamerika und in Spanien eigentlich schon ewig lang. Und ja, so früher oder später ist jetzt doch nach Europa gekommen und auch nach Österreich und jetzt relativ später nach Tirol. Und genau, da gibt es jetzt seit heuer, seit Pfingsten, da in Mutters eine neue Anlage und die betreibe ich, ja.
1: Irgendjemand hat sein Mittagessen nicht aufgegessen. Wir haben ein bisschen Pech hier mit dem Wetter. Kann man auch bei leichtem Nieselregen Paddle spielen oder soll es schön Wetter sein?
2: Genau, nein, das ist eine relativ wurscht. Wir spielen da auf dem Kunststraßenbelag. Da macht der Regen nichts. Jetzt hat es eh natürlich aufgehört schon zum Regnen. Also man hat eigentlich relativ gute Bedingungen. Es ist natürlich ein bisschen anders, das Spiel, aber man ist nicht gehindert. Ne?
1: Das heißt, wir werden das später noch ausprobieren. In der Zwischenzeit haben wir wieder ein bisschen Musik.

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1: Mit Alexander Fekonja. Bei der NEOS-Mitgliederversammlung in Linz hat Parteichefin Beate Meindl-Reisinger heute vor ihren pinken Mitstreiterinnen und Mitstreitern ihre Regierungsarbeit verteidigt und auch beworben. Als kleinster Koalitionspartner befürworte man aber auch nicht alles, wie etwa die Paketsteuer, die sie als echten Murks bezeichnet hat. Die Steuer gehöre überdacht, aber auch sonst gäbe es viel zu kämpfen, um sich gegen ÖVP und SPÖ durchzusetzen.
2: Wir haben gesagt 2025, der Weg in ein neues Österreich kann beginnen. Dieser Weg hat begonnen, weil wir ihn ebnen. Teilweise gehe ich mit einer Machete durch diesen Dschungel und schlage irgendwelche Pflanzen zur Seite. Jeden einzelnen Tag. Aber wir sind noch lange nicht am Ende.
1: Ein neuer Parteivorsitz wird bei der Versammlung heute übrigens nicht gewählt. Das passiert nur alle 3 Jahre. Das nächste Mal also erst wieder im kommenden Jahr. Nach den bekannt gewordenen Lieferproblemen bei Grippeimpfstoffen hat das Gesundheitsministerium am Markt doch noch zusätzliche 100.000 Impfdosen bekommen. Der Impfstoff sei bereits auf dem Weg nach Österreich. Die Auslieferung soll kommende Woche beginnen. In New York sind wieder hunderte Menschen gegen die US-Einwanderungsbehörde ICE auf die Straße gegangen. Auslöser ist ein Vorfall, bei dem ICE-Beamte einen Mann im Auto vor den Augen seines 5-jährigen Kindes angeschossen haben. Der New Yorker Bürgermeister Mamdani verlangt den Abzug der ICE-Beamten. Das Heimatschutzministerium verteidigt den Einsatz und verweist auf die Vorstrafen des Mannes. Wenn der Urlaub wegen Regenwetter buchstäblich ins Wasser fällt, kann man sich bei der Buchungsplattform Airbnb künftig Geld zurückholen. Die Plattform hat eine eigene Wetterschutzversicherung gestartet, die Geld automatisch auszahlt, wenn es am Urlaubsort zu viel regnet. Ein Schadensbericht ist dabei nicht nötig. Satelliten- und Radardaten messen den Niederschlag direkt vor Ort.
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1: Kommen wir nun zum Wetter für Wien.
2: Heute Nachmittag ziehen dichte Wolkenfelder über die Stadt. Ab und zu kann es vereinzelt Schauer geben, während die Sonne nur selten durchkommt. Die Temperaturen liegen bei rund 19 bis 20 Grad. Aktuell messen wir in Wien 18 Grad. Das waren die Wetteraussichten.
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2: Es ist kurz nach 16 Uhr und derzeit gibt es keine längeren Staus oder Verkehrsbehinderungen. Wir wünschen eine gute Fahrt.

0: Wir sind immer noch in Mutters, der Chef der Paddle-Anlage Mutters, der Matthias Nagel, der steht neben mir. Und jetzt haben wir uns die Frage gestellt, Matthias, wie paddelt man denn jetzt eigentlich richtig? Was braucht man außer ein bisschen Talent?
1: Ja, Talent würde ich gar nicht sagen, dass man das braucht, weil echt, wenn man es mal probiert, nach 20 Minuten da verspricht euch, da hat man schon den ersten Ballwechsel benannt. Also es ist wirklich sehr, sehr einfach zu probieren, lernen, wie auch immer. Brauchen tut man nicht viel. Es gibt schon eigene Schläger beim Paddle, anders wie beim Tennisschläger. Der hat keine Seiten, sondern so ein Kunststoffschläger sozusagen mit der Schaum, was drinnen ist. Bälle dazu sind fast die gleichen wie beim Tennis. Es gibt minimale Unterschiede, aber das ist einfach alles, was man braucht. Sportgewand, Sportschuhe und dann kann man eigentlich schon loslegen. Im Normalfall eben spielt man Paddle immer zu viert. Die Plätze sind immer so ausgelegt für ein Doppel. Man kann schon auch eins gegen eins sozusagen spielen, dann halbiert man einen Platz. Dann kann man das genauso probieren. Und ja.
0: Und dann hat man es auch schon. Matthias, Paddle finde ich super. Der Boden ist blau. Die Radio VM1 Farbe ist also schon integriert. Man kann bei dir so ein Feld kaufen. Wenn mein Garten groß genug ist, rufe ich die anderen und sage, bau mal so ein Feld in den Garten.
1: Ja, ungefähr so. Also ich habe mir natürlich auch viel Gedanken gemacht, wie man das baut oder wie man es macht und wo man einen Platz herkriegt. Schlussendlich war ich dann nicht so überzeugt von den ganzen Produkten, was es so gibt. Und dann habe ich zufällig einen Schlosser getroffen, der was auch so fanatisch Paddle spielt wie ich. Und dann haben wir gesagt, wir bauen unseren eigenen Platz und jetzt steht er da.
0: Und die Musik zum Paddeln, die liefern wir. Mit die Zellbergbuben geht's weiter.

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1: Wir sehen in Mutters, da wird fleißig gepaddelt und wir erfüllen auch hier Musikwünsche. Und der Rainer, der steht zum Beispiel jetzt neben mir. Rainer, selber schon einmal den Paddelschläger in der Hand gehalten und das ausprobiert?
2: Nein, leider noch nicht, aber wir haben eine WhatsApp-Gruppe, die Sportskanonen, und die kommen alle, die Kollegen, und da werden wir halt sicher das ein oder andere Mal in Schläger schwingen.
1: Dann wünsche ich dir natürlich viel Glück, den Sieg auch. Und um dir die Wartezeit zu verkürzen, darf ich dir einen Musikwunsch erfüllen. Was gefällt dir denn?
2: Ja, gerne. Ich hätte gerne bitte das Lied zwar Blermann stellen am Wiesenrand.

0: Ja, der Bürgermeister von Mutters. Wir sind ja in Tirol, für alle, die nicht in Tirol wohnen. Im Bezirk Innsbruck-Land, der Hansjörg Pehr steht jetzt bei mir und wir haben uns also aufs Du geeinigt. Gell? Mutters hat vieles. Ich habe mir da von den Insidern ein bisschen was geben lassen. Es gibt eine Bergbahn, es gibt ein Schwimmbad, es gibt eine Downhillbahn, ganz, ganz viele Markttage. Tirols, kann man fast sagen, berühmteste Krippe kommt aus Mutters. Und jetzt können wir auch noch paddeln. Selber auch schon im Paddelfieber, oder kann man stolz auf die Gemeinde sein, oder?
1: Ja, also ein herzliches Grüß Gott auch von mir, vom Hansjörg. Wir sind auf jeden Fall stolz auf all das, was die wohl schönste Gemeinde, die unser Land zu bieten hat, Mutters, auch in eigener Sache zu bieten hat. Du hast jetzt in etwa 6-7% dessen aufgezählt, was wir zu bieten haben. Und da gehören natürlich die Highlights dazu, die Mutteralbahn natürlich, aber auch hier, wo wir uns gerade befinden, die Freizeitanlage und da mit dem Upgrade, mit dem ganzen Neuen, der Paddleranlage von Matthias, der sich da wirklich ins Zeug geschmissen hat und in Mutters was etabliert hat, für das uns jetzt viele andere Gemeinden unseres schönen Landes schon beneiden.
0: Selber schon ausprobiert?
1: Na, leider altersbedingt gibt es kein Instrumentarium mehr, was für mich derartig in Frage käme, damit ich dort rein am Platz zurechtkommen würde.
0: Ja, da sehe ich schon. Die Experten, die tun da ein bisschen dagegen sprechen. Das klären wir dann noch. Wir dürfen ja nicht zu viel Zeit verlieren, weil es steht jetzt ganz was Wichtiges an. Ein Bierenstich gibt's.
1: Ja, das freut mich natürlich sehr. Leider Gottes ist das Wetter momentan nicht optimal, sagen wir mal suboptimal, aber in Mutters ist es eigentlich so, dass wir immer Vorreiter sind, was das Wetter betrifft. Wenn es bei uns schön wird, wird es dann eine halbe bis eine Stunde später in ganz Tirol schön. Ich gehe davon aus, dass es auch heute so sein wird und lade natürlich noch sehr, sehr viele Leute ein, dass sie hierher nach Mutters zur Freizeitanlage kommen, um dabei zu sein, wenn es Oktoberfest und vor allem, wenn euer Sender das so toll und großartig unterstützt.
0: Dann lasse ich dich, Hansjörg, jetzt hinübergehen. Wir spielen ein bisschen Musik und für alle, die noch wetterfest sind, ab 18 Uhr, dann gibt es dann auch die Alpenzillerdala.
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1: Mit Alexander Fekonja. Bei der NEOS-Mitgliederversammlung in Linz hat Parteichefin Beate Meindl-Reisinger heute vor ihren pinken Mitstreiterinnen und Mitstreitern ihre Regierungsarbeit verteidigt und auch beworben. Als kleinster Koalitionspartner befürworte man aber auch nicht alles, wie etwa die Paketsteuer, die sie als echten Murks bezeichnet hat. Die Steuer gehöre überdacht, aber auch sonst gäbe es viel zu kämpfen, um sich gegen ÖVP und SPÖ durchzusetzen.
2: Wir haben gesagt 2025, der Weg in ein neues Österreich kann beginnen. Dieser Weg hat begonnen, weil wir ihn ebnen. Teilweise gehe ich mit einer Machete durch diesen Dschungel und schlage irgendwelche Pflanzen zur Seite. Jeden einzelnen Tag. Aber wir sind noch lange nicht am Ende.
1: Ein neuer Parteivorsitz wird bei der Versammlung heute übrigens nicht gewählt. Das passiert nur alle 3 Jahre. Das nächste Mal also erst wieder im kommenden Jahr. Nach den bekannt gewordenen Lieferproblemen bei Grippeimpfstoffen hat das Gesundheitsministerium am Markt doch noch zusätzliche 100.000 Impfdosen bekommen. Der Impfstoff sei bereits auf dem Weg nach Österreich. Die Auslieferung soll kommende Woche beginnen. In New York sind wieder hunderte Menschen gegen die US-Einwanderungsbehörde ICE auf die Straße gegangen. Auslöser ist ein Vorfall, bei dem ICE-Beamte einen Mann im Auto vor den Augen seines 5-jährigen Kindes angeschossen haben. Der New Yorker Bürgermeister Mamdani verlangt den Abzug der ICE-Beamten. Das Heimatschutzministerium verteidigt den Einsatz und verweist auf die Vorstrafen des Mannes. Wenn der Urlaub wegen Regenwetter buchstäblich ins Wasser fällt, kann man sich bei der Buchungsplattform Airbnb künftig Geld zurückholen. Die Plattform hat eine eigene Wetterschutzversicherung gestartet, die Geld automatisch auszahlt, wenn es am Urlaubsort zu viel regnet. Ein Schadensbericht ist dabei nicht nötig. Satelliten- und Radardaten messen den Niederschlag direkt vor Ort.
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1: Kommen wir nun zum Wetter für Wien.
2: Bis etwa Mitternacht ist es bewölkt und zeitweise kann es leicht regnen. Danach bleibt es trocken und die Wolken lockern allmählich auf. Die Temperaturen sinken auf zwischen 8 und 12 Grad. Aktuell messen wir in Wien 17 Grad. Morgen wird es zeitweise sonnig mit wechselnden Wolken und einzelnen kurzen Regenschauern, meist bleibt es jedoch trocken. Die Temperaturen liegen bei rund 17 Grad, während lebhafter Westwind mit Böen zwischen 30 und 50 km/h für ein frisches Gefühl sorgt. Das war unser Blick auf das Wetter.
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2: Es ist kurz nach 17 Uhr und auf den Straßen herrscht aktuell freie Fahrt ohne wesentliche Zeitverluste. Wir wünschen eine sichere Fahrt.

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1: Wir haben definitiv einen perfekten Nachmittag hier in Mutters im Bezirk Innsbruck-Land sind wir heute. Und die Sabine, die hat jetzt den Weg hierher zu mir gefunden. Du hast mir schon erzählt, Sabine, eigentlich spielst du Tennis, aber du lässt dir die Chance heute hier in Mutters nicht entgehen, das Paddle einmal auszuprobieren.
2: Ja, hallo Nadja, also mal total schön, dass ihr heute in Mutters seid. Ja, ich spiele schon seit vielen Jahren Tennis und heute möchte ich echt einmal probieren den Paddleplatz. Der ist jetzt ganz neu bei uns in Mutters und wir haben uns riesig gefreut, dass der eröffnet worden ist heuer. Und ja, jetzt möchte ich mal ganz gern probieren, ob mir das gelingt.
1: Paddle spielt man zu viert, das habe ich heute schon gelernt. Du hast aber, glaube ich, schon ein paar Damen zusammengetrommelt.
2: Ja, die Greti, die Anni und die Claudia, das sind so gute Bekannte bzw. Freunde von mir. Und sie sind schon beim Schuh anziehen und ich werde jetzt auch hinüberstarten und mal probieren.
1: Und du hast noch einen Musikwunsch, damit dann auch der Sieg hoffentlich auf deiner Seite ist. Was darf man denn derweil für euch spielen?
2: Ja, bitte, was kann es denn Besseres geben, als wir vom Rheinland Fremdrich es lebe, der Sport.

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0: wir sind da immer noch in Mutters. Der Matthias Nagel, falls Sie jetzt erst eingeschaltet haben, das ist der Chef der Pedal-Anlage hier in Mutters, also im Bezirk Innsbruck-Land in Tirol. Ganz offiziell ist ja unsere On-Air-Zeit jetzt bei euch vorbei, aber die Party, die geht jetzt erst so richtig los. Matthias, habt ihr eine Sperrstunde? Kann noch jemand vorbeikommen?
1: Also offiziell haben wir mal bis eins angemerkt. Mal schauen, ob es ein bisschen später wird oder nicht in unserer urigen Almhütte, was wir da haben. Vielleicht wird es ein bisschen länger. Ich sage auf alle Fälle danke, dass ihr mit dabei wart für die Live-Sendung dort quasi. Freut mich narisch und natürlich auch in Achat, in Pächter vom Schwimmbad freut es natürlich. Und ja, wer noch spontan Lust hat zum Vorbeischauen, gerne, wir sind da. Weißwürstchen gibt es noch, Bier natürlich auch. Und auch, wenn ihr zum Paddelspielen kommen wollt, immer gerne. Ich schaue, dass ich das ganze Jahr noch offen habe, je nach Wetterlage natürlich, ob der Winter ein bisschen mitspielt oder nicht. Aber es sollte eigentlich nichts dagegen sprechen, auch im Winter zu spielen beim schönen Tag.
0: Dann wünschen wir dir alles Gute, schönes Wetter und wir sagen danke und wir spielen weiterhin natürlich gute Musik für euch.
1: Danke, ciao.

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1: Mit Alexander Fekonja. Bei der NEOS-Mitgliederversammlung in Linz hat Parteichefin Beate Meindl-Reisinger heute vor ihren pinken Mitstreiterinnen und Mitstreitern ihre Regierungsarbeit verteidigt und auch beworben. Als kleinster Koalitionspartner befürworte man aber auch nicht alles, wie etwa die Paketsteuer, die sie als echten Murks bezeichnet hat. Die Steuer gehöre überdacht, aber auch sonst gäbe es viel zu kämpfen, um sich gegen ÖVP und SPÖ durchzusetzen.
2: Wir haben gesagt 2025, der Weg in ein neues Österreich kann beginnen. Dieser Weg hat begonnen, weil wir ihn ebnen. Teilweise gehe ich mit einer Machete durch diesen Dschungel und schlage irgendwelche Pflanzen zur Seite. Jeden einzelnen Tag. Aber wir sind noch lange nicht am Ende.
1: Ein neuer Parteivorsitz wird bei der Versammlung heute übrigens nicht gewählt. Das passiert nur alle 3 Jahre. Das nächste Mal also erst wieder im kommenden Jahr. Nach den bekannt gewordenen Lieferproblemen bei Grippeimpfstoffen hat das Gesundheitsministerium am Markt doch noch zusätzliche 100.000 Impfdosen bekommen. Der Impfstoff sei bereits auf dem Weg nach Österreich. Die Auslieferung soll kommende Woche beginnen. In New York sind wieder hunderte Menschen gegen die US-Einwanderungsbehörde ICE auf die Straße gegangen. Auslöser ist ein Vorfall, bei dem ICE-Beamte einen Mann im Auto vor den Augen seines 5-jährigen Kindes angeschossen haben. Der New Yorker Bürgermeister Mamdani verlangt den Abzug der ICE-Beamten. Das Heimatschutzministerium verteidigt den Einsatz und verweist auf die Vorstrafen des Mannes. Wenn der Urlaub wegen Regenwetter buchstäblich ins Wasser fällt, kann man sich bei der Buchungsplattform Airbnb künftig Geld zurückholen. Die Plattform hat eine eigene Wetterschutzversicherung gestartet, die Geld automatisch auszahlt, wenn es am Urlaubsort zu viel regnet. Ein Schadensbericht ist dabei nicht nötig. Satelliten und Radardaten messen den Niederschlag direkt vor Ort.
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1: Kommen wir nun zum Wetter für Wien.
2: Bis etwa Mitternacht ist es bewölkt und zeitweise kann es leicht regnen. Danach bleibt es trocken und die Wolken lockern allmählich auf. Die Temperatur sinkt auf zwischen 8 und 12 Grad. Aktuell messen wir in Wien 16 Grad. Morgen wird es zeitweise sonnig mit wechselnden Wolken und einzelnen kurzen Regenschauern. Meist bleibt es jedoch trocken. Die Temperaturen erreichen Höchstwerte von rund 19 Grad. Das war das Wetter.
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2: Es ist kurz nach 18 Uhr und im Moment sind uns keine größeren Verkehrsbehinderungen gemeldet. Kommen Sie gut und sicher an Ihr Ziel.

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1: Mit Alexander Fekonja. Bei der NEOS-Mitgliederversammlung in Linz hat Parteichefin Beate Meindl-Reisinger heute vor ihren pinken Mitstreiterinnen und Mitstreitern ihre Regierungsarbeit verteidigt und auch beworben. Als kleinster Koalitionspartner befürworte man aber auch nicht alles, wie etwa die Paketsteuer, die sie als echten Murks bezeichnet hat. Die Steuer gehöre überdacht, aber auch sonst gäbe es viel zu kämpfen, um sich gegen ÖVP und SPÖ durchzusetzen.
2: Wir haben gesagt 2025, der Weg in ein neues Österreich kann beginnen. Dieser Weg hat begonnen, weil wir ihn ebnen. Teilweise gehe ich mit einer Machete durch diesen Dschungel und schlage irgendwelche Pflanzen zur Seite. Jeden einzelnen Tag. Aber wir sind noch lange nicht am Ende.
1: Ein neuer Parteivorsitz wird bei der Versammlung heute übrigens nicht gewählt. Das passiert nur alle 3 Jahre. Das nächste Mal also erst wieder im kommenden Jahr. Nach den bekannt gewordenen Lieferproblemen bei Grippeimpfstoffen hat das Gesundheitsministerium am Markt doch noch zusätzliche 100.000 Impfdosen bekommen. Der Impfstoff sei bereits auf dem Weg nach Österreich. Die Auslieferung soll kommende Woche beginnen. In New York sind wieder hunderte Menschen gegen die US-Einwanderungsbehörde ICE auf die Straße gegangen. Auslöser ist ein Vorfall, bei dem ICE-Beamte einen Mann im Auto vor den Augen seines 5-jährigen Kindes angeschossen haben. Der New Yorker Bürgermeister Mamdani verlangt den Abzug der ICE-Beamten. Das Heimatschutzministerium verteidigt den Einsatz und verweist auf die Vorstrafen des Mannes. Wenn der Urlaub wegen Regenwetter buchstäblich ins Wasser fällt, kann man sich bei der Buchungsplattform Airbnb künftig Geld zurückholen. Die Plattform hat eine eigene Wetterschutzversicherung gestartet, die Geld automatisch auszahlt, wenn es am Urlaubsort zu viel regnet. Ein Schadensbericht ist dabei nicht nötig. Satelliten- und Radardaten messen den Niederschlag direkt vor Ort.
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1: Kommen wir nun zum Wetter für Wien.
2: Bis etwa Mitternacht bleibt es bewölkt und zeitweise kann es leicht regnen. Danach wird es trocken und die Wolken lockern allmählich auf. Die Temperaturen sinken auf zwischen 8 und 12 Grad. Aktuell messen wir in Wien 15 Grad. Morgen wird es zeitweise sonnig mit wechselnden Wolken und einzelnen kurzen Regenschauern. Meist bleibt es jedoch trocken. Die Temperaturen erreichen Höchstwerte von rund 19 Grad. Das waren die Wetteraussichten.
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2: Es ist kurz nach 19 Uhr und aktuell gibt es keine längeren Staus oder Verzögerungen. Wir wünschen eine gute Fahrt.

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1: Mit Alexander Fekonja. Bei der NEOS-Mitgliederversammlung in Linz hat Parteichefin Beate Meindl-Reisinger heute vor ihren pinken Mitstreiterinnen und Mitstreitern ihre Regierungsarbeit verteidigt und auch beworben. Als kleinster Koalitionspartner befürworte man aber auch nicht alles, wie etwa die Paketsteuer, die sie als echten Murks bezeichnet hat. Die Steuer gehöre überdacht, aber auch sonst gäbe es viel zu kämpfen, um sich gegen ÖVP und SPÖ durchzusetzen.
2: Wir haben gesagt 2025, der Weg in ein neues Österreich kann beginnen. Dieser Weg hat begonnen, weil wir ihn ebnen. Teilweise gehe ich mit einer Machete durch diesen Dschungel und schlage irgendwelche Pflanzen zur Seite. Jeden einzelnen Tag. Aber wir sind noch lange nicht am Ende.
1: Ein neuer Parteivorsitz wird bei der Versammlung heute übrigens nicht gewählt. Das passiert nur alle 3 Jahre. Das nächste Mal also erst wieder im kommenden Jahr. Nach den bekannt gewordenen Lieferproblemen bei Grippeimpfstoffen hat das Gesundheitsministerium am Markt doch noch zusätzliche 100.000 Impfdosen bekommen. Der Impfstoff sei bereits auf dem Weg nach Österreich. Die Auslieferung soll kommende Woche beginnen. In New York sind wieder hunderte Menschen gegen die US-Einwanderungsbehörde ICE auf die Straße gegangen. Auslöser ist ein Vorfall, bei dem ICE-Beamte einen Mann im Auto vor den Augen seines 5-jährigen Kindes angeschossen haben. Der New Yorker Bürgermeister Mamdani verlangt den Abzug der ICE-Beamten. Das Heimatschutzministerium verteidigt den Einsatz und verweist auf die Vorstrafen des Mannes. Wenn der Urlaub wegen Regenwetter buchstäblich ins Wasser fällt, kann man sich bei der Buchungsplattform Airbnb künftig Geld zurückholen. Die Plattform hat eine eigene Wetterschutzversicherung gestartet, die Geld automatisch auszahlt, wenn es am Urlaubsort zu viel regnet. Ein Schadensbericht ist dabei nicht nötig. Satelliten und Radardaten messen den Niederschlag direkt vor Ort.
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